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3: Im Studio Martina Steidl. Der Nationalrat beschließt heute zwei neue Schulfächer. In der AHS-Oberstufe soll es künftig die Gegenstände Medien und Demokratie sowie Informatik und künstliche Intelligenz geben. Dafür wird die zweite lebende Fremdsprache bzw. Latein gekürzt. Außerdem werden Einweg-E-Zigaretten per Gesetz mit Jahresende verboten. Wer auf Spielplätzen Zigarettenstummel wegwirft, muss auch mit empfindlichen Strafen rechnen. Seit 1. Juli sind Grundnahrungsmittel billiger, weil die Regierung die Mehrwertsteuer um die Hälfte gesenkt hat. Und das wird weitgehend auch an die Konsumenten so weitergegeben, wie eine erste Schnellanalyse der österreichischen Nationalbank zeigt. Durch die Steuersenkung wird die Nahrungsmittel- und Gesamtinflation laut Nationalbank zumindest vorübergehend auch etwas gedämpft. Nach Mexiko und Kanada ist mit den USA auch der dritte Gastgeber dieser Fußball-WM raus. Die Amerikaner verlieren gegen Belgien mit 1:4. Die Roten Teufel treffen nun auf Spanien, das zuvor Portugal mit 1:0 besiegt hat. Die Achtelfinalspiele heute, Argentinien gegen Ägypten ab 18 Uhr und um 22 Uhr startet die Partie Schweiz gegen Kolumbien.
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3: Heute erwartet uns wieder sonniges Sommerwetter. Es wird sehr warm mit Tageshöchstwerten zwischen 25 und 33 Grad. Im Laufe des Tages werden die Wolken zeitweise etwas dichter, es bleibt aber weitgehend trocken. Nach und nach kommt auch frischer Wind dazu. Die stärksten Böen gibt es in Wien, Nieder- und Oberösterreich. Der Mittwochmorgen ist dann teils sonnig, teils bewölkt. Auch einzelne Regenschauer sind dabei.
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6: Im Studio Martina Steidl. In einer angespannten internationalen Lage kommen die Staats- und Regierungschefs der NATO-Länder heute zu ihrem Gipfeltreffen in Ankara zusammen. Unter anderem geht es um weitere Milliardenhilfen für die Ukraine. Im Zentrum steht aber die Frage, ob die übrigen Verbündeten US-Präsident Trump bei der Stange halten können, der wegen der kritischen Haltung mancher NATO-Staaten zum Iran-Krieg verärgert ist. Der Nationalrat beschließt heute zwei neue Schulfächer. In der AHS-Oberstufe soll es künftig die Gegenstände Medien und Demokratie sowie Informatik und künstliche Intelligenz geben. Dafür wird die zweite lebende Fremdsprache bzw. Latein gekürzt. Außerdem werden Einweg-E-Zigaretten per Gesetz mit Jahresende verboten. Wer auf Spielplätzen Zigarettenstummel wegwirft, muss auch mit empfindlichen Strafen rechnen. Belgien hat sich von der Debatte um US-Stürmer Balogo nicht beirren lassen und den Lauf der USA bei der Fußball-WM im Achtelfinale beendet. Die Roten Teufel haben den dritten Gastgeber dieser Weltmeisterschaft mit einem 4:1-Sieg eliminiert und treffen nun auf Spanien. Der Europameister hat zuvor mit 1:0 gegen Portugal gewonnen. Die Achtelfinalspiele heute Abend, Argentinien gegen Ägypten und Schweiz gegen Kolumbien.
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6: Heute erwartet uns wieder sonniges Sommerwetter. Es wird sehr warm mit Tageshöchstwerten zwischen 25 und 33 Grad. Im Laufe des Tages werden die Wolken zeitweise etwas dichter, es bleibt aber weitgehend trocken. Nach und nach kommt auch frischer Wind dazu. Die stärksten Böen gibt es in Wien, Nieder- und Oberösterreich. Der Mittwochmorgen ist dann teils sonnig, teils bewölkt. Auch einzelne Regenschauer sind dabei.
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8: Es ist 8 Uhr.
9: Im Studio Martina Steidl. Mit Jahresende kommt das Aus für Einweg-E-Zigaretten. Der Nationalrat beschließt heute ein entsprechendes Verbot. Wer auf Spielplätzen Zigarettenstummel wegwirft, muss künftig auch mit empfindlichen Strafen rechnen. Und auch das steht heute am Plan im Parlament. Zwei neue Schulfächer werden beschlossen. In der AHS-Oberstufe soll es künftig die Gegenstände Medien und Demokratie sowie Informatik und künstliche Intelligenz geben. Dafür wird die zweite lebende Fremdsprache bzw. Latein gekürzt. Die Gletscherstraße im Tiroler Kaunertal soll nach den Murenabgängen ab heute wieder befahrbar sein. Der Kaunertaler Bürgermeister geht davon aus, dass sie im Laufe des Tages freigegeben wird. Auch das Stromnetz in der Region ist wiederhergestellt. Vor einer Woche hatten mehrere Muren die Straße verlegt und schwer beschädigt. Rund 250 Menschen waren daraufhin eingeschlossen und mussten mit Hubschraubern ausgeflogen werden. Belgien hat sich von der Debatte um US-Stürmer Balogo nicht beirren lassen und den Lauf der USA bei der Fußball-WM im Achtelfinale beendet. Die Roten Teufel haben den dritten Gastgeber dieser Weltmeisterschaft mit einem 4:1-Sieg eliminiert und treffen nun auf Spanien. Der Europameister hat zuvor mit 1:0 gegen Portugal gewonnen. Die Achtelfinalspiele heute Abend, Argentinien gegen Ägypten und Schweiz gegen Kolumbien.
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9: Sonne, aber auch einige Wolkenfelder begleiten uns heute durch den Tag. Teilweise werden die Wolken auch dichter. Es bleibt aber weitgehend trocken. Bis zum Nachmittag erreichen die Temperaturen 25 bis 33 Grad. Kräftiger Westwind mit Böen bis zu 50 km/h bringt Abkühlung. Ein Blick auf morgen, der Mittwoch, bringt ebenfalls Wolken und Sonne. Es wird etwas kühler, auch einige Regenschauer können dabei sein.

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7: Es ist 9 Uhr.
8: Im Studio Martina Steidl. Immer mehr Frauen weltweit sind von Unfruchtbarkeit betroffen und suchen deswegen medizinische Hilfe. Forscher sehen eine Ursache darin, dass viele Frauen erst später ein Kind bekommen möchten und es dann nicht gleich mit einer Schwangerschaft klappt. Daher dürfte das Interesse auch hierzulande am Einfrieren von Ei- und Samenzellen in jungen Jahren größer werden. Familienministerin Bauer will das auch so schnell wie möglich gesetzlich geregelt sehen. Aktuell ist das sogenannte Social Egg Freezing in Österreich nur aus medizinischen Gründen erlaubt. Das Verfassungsgericht hat diese Bestimmung aber aufgehoben. Ein Wetterumschwung hat am Wochenende zwei tschechische Bergsteiger am Großglockner überrascht. Das Paar hat die Nacht auf Montag bei Wind und Schneesturm in einem Notbiwak auf etwa 3700 Metern Höhe verbracht. Eine Bergung mittels Hubschrauber war wegen des Wetters nicht möglich. Bergretter aus Kahl sind gestern Vormittag zu den erschöpften Alpinisten aufgestiegen und haben sie in Sicherheit gebracht. Spanien stellt sich heuer auf die Rekordzahl von 100 Millionen Touristen aus dem Ausland ein. Spanien ist nach Frankreich weltweit das am häufigsten besuchte Land. Schon im Vorjahr wurden knapp 97 Millionen Reisende verzeichnet. Die Regierung rechnet damit, dass die Urlauber alleine im Sommer 64 Milliarden Euro zur Wirtschaftsleistung beisteuern werden. Ein Ansturm wird auch wegen der totalen Sonnenfinsternis Mitte August erwartet.
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8: Sonne, aber auch einige Wolkenfelder begleiten uns heute durch den Tag. Teilweise werden die Wolken auch dichter. Es bleibt aber weitgehend trocken. Bis zum Nachmittag erreichen die Temperaturen 25 bis 33 Grad. Kräftiger Westwind mit Böen bis zu 50 km/h bringt Abkühlung. Ein Blick auf morgen, der Mittwoch, bringt ebenfalls Wolken und Sonne. Es wird etwas kühler, auch einige Regenschauer können dabei sein.
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7: Es ist 10 Uhr.
8: Im Studio Martina Steidl. Immer mehr Frauen weltweit sind von Unfruchtbarkeit betroffen und suchen deswegen medizinische Hilfe. Forscher sehen eine Ursache darin, dass viele Frauen erst später ein Kind bekommen möchten und es dann nicht gleich mit einer Schwangerschaft klappt. Daher dürfte das Interesse auch hierzulande am Einfrieren von Ei- und Samenzellen in jungen Jahren größer werden. Familienministerin Bauer will das auch so schnell wie möglich gesetzlich geregelt sehen. Aktuell ist das sogenannte Social Egg Freezing in Österreich nur aus medizinischen Gründen erlaubt. Das Verfassungsgericht hat diese Bestimmung aber aufgehoben. Chaotische Zustände aktuell im italienischen Bahnverkehr. Der Grund sind Bauarbeiten am Bahnknoten Florenz. Bis Ende der Woche sind deswegen um die Hälfte weniger Hochgeschwindigkeitszüge unterwegs. Zusätzliche technische Störungen auf den Ausweichstrecken und in Mailand sorgen seit dem Wochenende schon für teils erhebliche Verspätungen. Der Eishunger der Österreicherinnen und Österreicher war zuletzt auch wegen der außergewöhnlichen Hitzewelle groß. Das erst heuer wieder eingeführte Brickerl etwa ist fast aufgegessen. Eskimo ist aber bemüht, schnellstmöglich Nachschub des beliebten Klassikers zu liefern, heißt es von dem Unternehmen.
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8: Im ganzen Land scheint zumindest zeitweise die Sonne. Immer wieder mischen aber auch zum Teil dichte Wolken mit. Regenschauer bleiben aber aus. Bis zum Nachmittag wird es mit Temperaturen zwischen 25 und 33 Grad auch wieder sommerlich warm. Lebhafter bis kräftiger Westwind bringt da Abkühlung. Die Böen erreichen eine Stärke von bis zu 50 km/h, vor allem in Wien, Ober- und Niederösterreich.
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14: Im Studio Hannes Harp. Die Österreicherinnen und Österreicher haben im Vorjahr wieder fleißig Kunststoff- und Metallverpackungen in der gelben Tonne und im gelben Sack gesammelt. Sogar um 7% mehr als noch 2024. Mehr gesammelt wurde in allen Bundesländern, wie eine Analyse der Initiative Österreich sammelt ergeben hat. Auch bei den Verpackungen aus Papier und Karton sowie beim Glas bleiben die Sammelmengen auf einem hohen Niveau. Rund um den Fall einer eingemauerten Leiche, die Ende Mai in Niederösterreich in Münchendorf gefunden wurde, hat es eine Festnahme gegeben. Das bestätigt die Staatsanwaltschaft Wien. Polizisten in Dubai sollen einen Menschen festgenommen haben. Ob es der gesuchte 57-jährige Sohn der gefundenen Toten ist, haben die Behörden nicht verraten. 5 Verletzte, das ist die Bilanz nach der ersten Stierhatz im spanischen Pamplona. Eine Woche werden jeden Tag 6 Kampfbullen durch die engen Gassen der Altstadt für die Stierkämpfe bis in die Arena gejagt. Überwiegend junge Männer beteiligen sich an der umstrittenen Tradition. Jedes Jahr gibt es Dutzende Verletzte.
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15: Im ganzen Land scheint zumindest zeitweise die Sonne. Immer wieder mischen aber auch zum Teil dichte Wolken mit Regenschauern.

0: Schauer bleiben aber aus. Bis zum Nachmittag wird es mit Temperaturen zwischen 25 und 33 Grad auch wieder sommerlich warm. Lebhafter bis kräftiger Westwind bringt da Abkühlung. Die Böen erreichen eine Stärke von bis zu 50 km/h, vor allem in Wien, Ober- und Niederösterreich.
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5: Im Studio Hannes Harp. Für Österreich ist die Fußball-WM vor 4 Tagen zu Ende gegangen. Mit einem 3:0-Sieg hat Spanien das ÖFB-Team aus dem Turnier geworfen. Trainer Ralf Rangnick hat sich nun mit einem langen Instagram-Beitrag noch einmal zu Wort gemeldet. Der Teamchef hat sich bei seiner Mannschaft, dem Betreuerstab und den Fans bedankt. Man habe Österreich bei der WM gut vertreten, zieht Rangnick Bilanz. Und natürlich, alle hätten sich gewünscht, noch länger in Nordamerika zu bleiben. Die Österreicherinnen und Österreicher haben im Vorjahr wieder fleißig Kunststoff- und Metallverpackungen in der gelben Tonne und im gelben Sack gesammelt. Sogar um 7% mehr als noch 2024. Mehr gesammelt wurde in allen Bundesländern, wie eine Analyse der Initiative Österreich sammelt ergeben hat. Auch bei den Verpackungen aus Papier und Karton sowie beim Glas bleiben die Sammelmengen auf einem hohen Niveau. Eine entlaufene, trächtige Kuh hat heute früh im Mühlviertel die Polizei beschäftigt. 2 Stunden lang haben die Helfer versucht, das Tier wieder einzufangen. Weil das mitten im Berufsverkehr war, mussten dafür auch Straßen gesperrt werden. Am Ende ist es gelungen, die Kuh in eine Firmenhalle zu treiben und einzusperren. Nachdem der Tierarzt die Kuh betäubt hat, konnte sie zum Bauernhof zurückgebracht werden.
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5: Ein Mix aus Sonne und Wolken heute noch am Himmel. Zwischendurch sind auch ein paar dichtere Wolken dabei. Es bleibt aber weitgehend trocken. Am Thermometer gehen sich heute maximal 25 bis 33 Grad aus. Etwas abkühlend wirkt dabei der Wind aus Westen, der teils mit Böen um die 60 km/h bläst.
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15: Im Studio Hannes Haab. Die Polizei in Oberösterreich setzt erstmals auf eine KI-gestützte virtuelle Mitarbeiterin. Charlotte wurde über Social Media der Öffentlichkeit präsentiert. Im Beitrag erklärt sie selbst, dass sie bei Schulungen komplexe Themen erklären und präsentieren wird. Charlotte ist die erste KI-gestützte Mitarbeiterin innerhalb der österreichischen Polizei. Nicht nur Kriminelle würden mit künstlicher Intelligenz arbeiten, ergänzt der Landespolizeidirektor. Er spricht auch von einem dramatischen Wettlauf mit der Zeit, technisch hier am Ball zu bleiben. Die Wirtschafts- und Korruptionsstaatsanwaltschaft prüft neue Vorwürfe gegen Thomas Schmidt. Es soll im Vormonat eine anonyme Anzeige wegen Amtsmissbrauchs gegen den Ex-ÖBAG-Chef gegeben haben. Zuletzt hat Ex-Kanzler Sebastian Kurz Schmidt wegen Falschaussage angezeigt. Dabei geht es um die Aussagen Schmidts im Prozess gegen den früheren ÖVP-Clubchef Wüginger als Zeuge im Ibiza-U-Ausschuss und im Prozess gegen Kurz selbst. Für Österreich ist die Fußball-WM vor 4 Tagen zu Ende gegangen. Mit einem 3:0-Sieg hat Spanien das ÖFB-Team aus dem Turnier geworfen. Trainer Ralf Rangnick hat sich nun mit einem langen Instagram-Beitrag noch einmal zu Wort gemeldet. Der Teamchef hat sich bei seiner Mannschaft, dem Betreuerstab und den Fans bedankt. Man habe Österreich bei der WM gut vertreten, zieht Rangnick Bilanz. Und natürlich, alle hätten sich gewünscht, noch länger in Nordamerika zu bleiben.
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15: Sonne und Wolken wechseln sich heute ab. Auch ein paar dichtere Wolken sind zwischendurch dabei. Es bleibt aber weitgehend trocken. Am Thermometer gehen sich heute maximal 25 bis 33 Grad aus. Etwas abkühlend wirkt dabei der Wind aus Westen, der teils mit Böen um die 60 km/h weht. Am Abend bringen Wolken von Norden her, vom Flachgau bis ins Nordburgenland, ein paar Schauer.
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10: Es ist 14 Uhr.
11: Im Studio Hannes Haab. Die Sommerferien bieten sich zum Ausmisten an, das sagt die Caritas und ruft in einigen Bundesländern dazu auf, Schulsachen zu spenden, wie beispielsweise Sportkleidung bis hin zu Schultaschen, Federschachteln, Werkkoffer, Turnbeuteln. Spenden kann man in allen Carla-Shops während der Öffnungszeiten. Wichtig ist, dass die Dinge in gutem Zustand sind und nicht kaputt sind. Vor Ort werden alle Spenden sortiert und dann in den Caritas-Shops angeboten. Das EU-Parlament hat sein Okay gegeben, die Parteifamilie Europa der souveränen Nationen zu überprüfen. Zum Bündnis gehört etwa auch die deutsche Rechtspartei AfD. Die Aufsichtsbehörde soll nun prüfen, ob der Parteienbund gegen EU-Grundwerte verstößt. Stellt die Behörde Verstöße fest, kann das Bündnis den Status als europäische Partei und in Folge auch EU-Fördergeld in Millionenhöhe verlieren. Die Polizei in Oberösterreich setzt erstmals auf eine KI-gestützte virtuelle Mitarbeiterin. Charlotte wurde über Social Media der Öffentlichkeit präsentiert. Im Beitrag erklärt sie selbst, dass sie bei Schulungen komplexe Themen erklären und präsentieren wird. Charlotte ist die erste KI-gestützte Mitarbeiterin innerhalb der österreichischen Polizei. Nicht nur Kriminelle würden mit künstlicher Intelligenz arbeiten, ergänzt der Landespolizeidirektor. Er spricht auch von einem dramatischen Wettlauf mit der Zeit, technisch hier am Ball zu bleiben.
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11: Sonne und Wolken wechseln sich heute ab. Auch ein paar dichtere Wolken sind zwischendurch dabei. Es bleibt aber weitgehend trocken. Am Thermometer gehen sich heute maximal 25 bis 33 Grad aus. Etwas abkühlend wirkt dabei der Wind aus Westen, der teils mit Böen um die 60 km/h weht. Am Abend bringen Wolken von Norden her, vom Flachgau bis ins Nordburgenland, ein paar Schauer.
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15: Es ist 15 Uhr.
16: Im Studio Hannes Haab. Österreich ist sicher mit Benzin oder Diesel versorgt. Das ist heute die gute Nachricht von Wirtschaftsminister Hartmannsdorfer, der sich zum Thema Versorgungssicherheit mit verschiedenen Vertretern aus der Wirtschaft zu einem runden Tisch getroffen hat. Auch für alle, die im Sommer wegfliegen, niemand muss sich Sorgen wegen Kerosinmangel machen, weil die Flughäfen und Fluglinien an den Reisezielen ausreichend Kerosin eingekauft haben, so Hartmannsdorfer. In Frankreich kann die Rechtspopulistin Marine Le Pen nächstes Jahr bei der Präsidentschaftswahl antreten. Im neu aufgerollten Prozess wegen Veruntreuung bekommt sie 3 Jahre, 2 davon auf Bewährung. Das eine übrigbleibende Jahr kann sie mit elektronischer Fußfessel absitzen. Ihre Unwählbarkeitsstrafe wurde auf 45 Monate reduziert. Das heißt, 15 Monate bleiben übrig und sind seit dem Urteil aus der ersten Instanz im März 2025 schon abgelaufen. Le Pen soll 4 Millionen Euro an EU-Geldern veruntreut haben. Das EU-Parlament hat sein Okay dafür gegeben, dass Österreich in bestimmten Grenzregionen einen gemeinsamen Busverkehr mit der Schweiz haben kann. Busunternehmen in Grenzregionen dürfen in beiden Ländern unterwegs sein, auch wenn sie in einem der Länder keinen eigenen Sitz haben. Betroffen wären Bludenz, Bregenz, Dornbirn und Feldkirch in Vorarlberg und der Bezirk Landeck in Tirol. Jetzt muss noch der Rat der Mitgliedsländer sein Okay dafür geben.
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16: Am Abend bringen Wolken von Norden her, vom Flachgau bis ins Nordburgenland ein paar Schauer. Entlang der Donau, im Osten und am Bodensee wird es auch in der Nacht kaum unter 20 Grad haben. Morgen wird es windig mit ein paar Regenschauern. Dazu gibt es viele Wolken, die zuerst von Salzburg bis in den Nordosten Österreichs Regen bringen. Im Laufe des Tages wird es im Westen nass werden. Trocken bleibt es im Osten, auch den Süden erreichen nur einzelne Schauer. Zwischendurch zeigt sich immer wieder die Sonne. Die Temperaturen reichen von 20 bis 28 Grad. Ganz im Süden gehen sie knapp 30 Grad aus.
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6: Im Studio Hannes Haab. Österreich ist sicher mit Benzin oder Diesel versorgt. Das ist heute die gute Nachricht von Wirtschaftsminister Hartmannsdorfer. Der Ölpreis liegt wieder da, wo er vor dem Irankrieg gewesen ist. In Europa ist auch die Teuerung geringer als in den USA oder in asiatischen Ländern, sagt WIFO-Ökonom Harald Oberhofer. Der Erdgaspreis dagegen liegt noch in etwa 40% höher als vor dem Krieg. Gas zu sparen ist hier also weiter gefragt, sagt Oberhofer. Der Lkw-Verkehr über den Brenner hat in der ersten Jahreshälfte erneut zugelegt, und zwar deutlich. Rund 1,26 Millionen Lkw sind heuer schon durch die Hauptmautstelle Schönberg gefahren. Das sind um fast 4% mehr als noch vor einem Jahr. Das gesamte Verkehrsaufkommen über den Brenner ist heuer um über 2% gestiegen. In den US-Pazifikgebieten Guam und nördliche Marianen sind zehntausende Menschen ohne Strom. Der Grund ist ein Taifun, der durchgezogen ist. Teilweise werde es Monate dauern, die Stromversorgung wieder vollständig herzustellen, heißt es. Durch den Wirbelsturm sind zwei Menschen verletzt worden.
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6: Am Abend bringen Wolken von Norden her, vom Flachgau bis ins Nordburgenland, ein paar Schauer. Entlang der Donau, im Osten und am Bodensee wird es auch in der Nacht kaum unter 20 Grad haben. Morgen wird es windig mit ein paar Regenschauern. Dazu gibt es viele Wolken, die zuerst von Salzburg bis in den Nordosten Österreichs Regen bringen. Im Laufe des Tages wird es im Westen nass werden. Trocken bleibt es im Osten, auch den Süden erreichen nur einzelne Schauer. Zwischendurch zeigt sich immer wieder die Sonne. Die Temperaturen reichen von 20 bis 28 Grad. Ganz im Süden gehen sich knapp 30 Grad aus.

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7: Im Studio Hannes Harp. Der Sommerurlaub ist heuer teuer und viele Familien können ihn sich nicht leisten. Das zeigen aktuelle Zahlen vom Momentum-Institut. Besonders als günstig geltende Unterkünfte kosten mehr. Bei Campingplätzen und Jugendherbergen sind es rund 14% mehr als letztes Jahr. Knapp jeder fünfte Haushalt in Österreich kann sich keine Woche Urlaub im Jahr leisten. Besonders hart trifft das Alleinerziehende. In Österreich müssen wir uns keine Sorgen um Diesel, Benzin oder Gas machen. Heute die Info von Wirtschaftsminister Hartmannsdorfer nach einem Gipfel zum Thema Versorgungssicherheit. Trotzdem will die Regierung damit weitermachen, sich in Sachen Energie oder auch Ölversorgung noch breiter aufzustellen. Auch alle, die über den Sommer wegfliegen, müssen sich keine Sorgen machen. Über den Sommer seien alle Airlines mit genügend Kerosin ausgestattet. Die Bundeshauptstadt Wien gehört erneut zu den lebenswertesten Städten der Welt. Wien kommt im Ranking der britischen Economist-Gruppe auf Platz 2. Für das Ranking wurden 173 Städte anhand von 30 Kriterien bewertet, darunter Stabilität, Gesundheitsversorgung, Kultur oder etwa Infrastruktur. Nur Kopenhagen liegt vor Wien. Hinter der Bundeshauptstadt liegen Städte wie Melbourne, Genf oder Sydney.
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7: Morgen wird's windig mit ein paar Regenschauern. Dazu gibt's viele Wolken, die zuerst von Salzburg bis ins Nordburgenland Regenschauer bringen. Im Laufe des Tages wird's im Westen nass werden, auch in den Süden. Schaffen es ein paar einzelne Regenschauer. Trocken bleibt's dagegen im Osten. Zwischendurch zeigt sich auch immer wieder die Sonne. Mit Temperaturen von 20 bis 28 Grad. Ganz im Süden gehen sich knapp 30 Grad aus.
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3: Es ist 18 Uhr.
4: Im Studio Hannes Harp. Auf Urlaub zu fahren kostet immer mehr. Das zeigen aktuelle Zahlen vom Momentum-Institut. Besonders für die Anreise muss man mehr zahlen. Die Spritpreise sind heuer 26% höher als im Vorjahr. Aber auch wer den Bus, den Zug oder den Flieger in den Urlaub nimmt, muss bis zu 14% mehr Geld in die Hand nehmen. Fast jeder fünfte Haushalt in Österreich kann sich zudem keine Woche Urlaub im Jahr leisten. Das betrifft besonders alleinerziehende Familien, sagen die Momentum-Ökonomen. In Wien-Floridsdorf ist eine 9-Jährige nach dem Besuch einer Toilette im Einkaufszentrum Trillerpark gestern Abend verschwunden. Ihr Betreuer hat gegen 18 Uhr die Polizei verständigt. Seitdem wird nach dem Mädchen gesucht, bislang ohne Erfolg. Die Polizei bittet nun um Mithilfe. Österreichs erster kommerzieller Satellit ist nun im Weltall angekommen. Eine Rakete des US-Raumfahrtunternehmens SpaceX hat den Satelliten mit dem Namen Oasis Alpha in die Umlaufbahn gebracht. Der Satellit des Wiener Startups Tumbleweed soll vor allem mit verschiedenen Projekten die Schwerelosigkeit untersuchen.
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4: Morgen wird's windig mit ein paar Regenschauern. Dazu gibt's viele Wolken, die zuerst von Salzburg bis ins Nordburgenland Regenschauer bringen. Im Laufe des Tages wird's im Westen nass werden, auch in den Süden schaffen es ein paar einzelne Regenschauer. Trocken bleibt's dagegen im Osten. Zwischendurch zeigt sich auch immer wieder die Sonne. Mit Temperaturen von 20 bis 28 Grad. Ganz im Süden gehen sich knapp 30 Grad aus.
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13: Es ist 19 Uhr.
14: Im Studio Hannes Harp. Die Polizei in Oberösterreich setzt erstmals auf eine KI-gestützte virtuelle Mitarbeiterin. Charlotte

0: Wurde über Social Media der Öffentlichkeit präsentiert. Sie ist derzeit als Vortragende im Cybercrime Center im Einsatz. Für die Polizei ist es ein Wettlauf mit der Zeit und den Kriminellen, bei KI am Ball zu bleiben, sagt der Landespolizeidirektor. Ob Charlotte als KI-gestützte Polizeimitarbeiterin künftig auch andere Aufgaben übernehmen wird, bleibt abzuwarten. ÖVP-Generalsekretär Nico Marchetti tritt zurück. Er stellt seinen Posten mit Ende des Monats zur Verfügung. Marchetti will aber weiter Abgeordneter im Parlament bleiben und auch seine Funktion als Bildungssprecher in der Volkspartei soll er behalten. Ein Nachfolger soll zeitnah bekannt gegeben werden, heißt es. Der Sommerurlaub ist heuer teuer und viele Familien können ihn sich nicht leisten. Das zeigen aktuelle Zahlen vom Momentum-Institut. Besonders als günstig geltende Unterkünfte kosten mehr. Bei Campingplätzen und Jugendherbergen sind es rund 14% mehr als letztes Jahr. Knapp jeder fünfte Haushalt in Österreich kann sich keine Woche Urlaub im Jahr leisten. Besonders hart trifft das Alleinerziehende.
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0: Morgen wird's windig mit ein paar Regenschauern. Dazu gibt's viele Wolken, die zuerst von Salzburg bis ins Nordburgenland Regenschauer bringen. Im Laufe des Tages wird's im Westen nass werden, auch in den Süden. Schaffen es ein paar einzelne Regenschauer. Trocken bleibt's dagegen im Osten. Zwischendurch zeigt sich auch immer wieder die Sonne. Mit Temperaturen von 20 bis 28 Grad. Ganz im Süden gehen sich knapp 30 Grad aus.
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1: Es ist 20 Uhr.
3: Im Studio Hannes Harp. Der Nationalrat macht das sogenannte Greenwashing schwerer. Versprechen wie umweltfreundlich auf Packungen müssen nun begründet werden. Das steht im Update zum Gesetz gegen unlauteren Wettbewerb, für das der Nationalrat heute sein Okay gegeben hat. Die Grünen sind gegen das Gesetz gewesen, weil für sie die Übergangsfrist zu lange ist. Die neuen Vorgaben sollen ab Ende September gelten. Waren, die davor im Umlauf sind, dürfen weiterverkauft werden und bekommen eine Schonfrist von 3 Jahren, um zu verhindern, dass Waren vernichtet werden. Der Lkw-Verkehr über den Brenner hat in der ersten Jahreshälfte erneut zugelegt, und zwar deutlich. Rund 1,26 Millionen Lkw sind heuer schon durch die Hauptmautstelle Schönberg gefahren. Das sind um fast 4% mehr als noch vor einem Jahr. Das gesamte Verkehrsaufkommen über den Brenner ist heuer um über 2% gestiegen. Die nordische Kombination ist nicht mehr Teil von Olympischen Winterspielen. Das Internationale Olympische Komitee hat die Sportart aus dem Wettkampfplan für die nächsten Spiele 2030

0: sich in den französischen Alpen gestrichen, weil sich zuletzt nur mehr wenige Menschen für die nordische Kombination interessiert hätten und außerdem nur wenige Länder regelmäßig Medaillen gewonnen hätten. Der österreichische Skiverband spricht von einer Hiobsbotschaft für den Wintersport. Der parallele Riesentorlauf bei den Snowboardern bleibt im Programm.
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0: Morgen wird's windig mit ein paar Regenschauern. Dazu gibt's viele Wolken, die zuerst von Salzburg bis ins Nordburgenland Regenschauer bringen. Im Laufe des Tages wird's im Westen nass werden, auch in den Süden. Schaffen es ein paar einzelne Regenschauer. Trocken bleibt's dagegen im Osten. Zwischendurch zeigt sich auch immer wieder die Sonne. Mit Temperaturen von 20 bis 28 Grad. Ganz im Süden gehen sich knapp 30 Grad aus.

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